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2: Im Studio die Birgit Orgler. Zum Tag der Arbeit haben gestern mehrere tausend Menschen in zahlreichen Schweizer Städten für die Rechte der Arbeitnehmenden und gegen die SVP-Zuwanderungsinitiative demonstriert. Abgesehen von einer unbewilligten Nachdemonstration in Zürich verliefen die Demonstrationen friedlich. Im Zusammenhang mit Ausschreitungen in Zürich nahm die Polizei 8 Personen fest. Auch in Bern kam es zu einer unbewilligten Nachdemonstration mit rund 1000 Teilnehmenden. Die Schweiz hat wegen der Verzögerungen bei den Patriot-Systemen in 4 weiteren Ländern Informationen für ein neues Luftverteidigungssystem eingeholt. Das schreibt die Schweiz am Wochenende. Das Bundesamt für Rüstung habe Hersteller in Deutschland, Frankreich, Israel und Südkorea angefragt. Im Vordergrund stünden Lieferzeit, Kosten, Leistungsfähigkeit sowie Produktionsanteile in Europa, im Idealfall in der Schweiz. US-Verteidigungsminister Hegseth hat den Abzug von etwa 5000 US-Soldaten aus Deutschland angeordnet. Man gehe davon aus, dass der Abzug innerhalb der nächsten 6 bis 12 Monate abgeschlossen sein werde, teilte ein Sprecher des Pentagons der deutschen Presseagentur mit. US-Präsident Trump hatte bereits angekündigt, einen entsprechenden Schritt zu prüfen. Zuvor hatte er deutliche Kritik am deutschen Kanzler Friedrich Merz geübt. Die Europäische Union kritisiert die von US-Präsident Donald Trump angekündigte Anhebung von Zöllen auf Fahrzeugen aus der EU. Die EU-Kommission behielt sich in einer ersten Reaktion Gegenmaßnahmen vor. Trump hatte gestern auf der Plattform Truth Social angekündigt, er wolle Zölle auf Autos und Lastwagen, die aus der EU in die USA eingeführt werden, ab Montag auf 25% erhöhen. Trump begründet die Erhöhung mit dem Vorwurf, dass sich die EU nicht an das vereinbarte Handelsabkommen halte. Der Schiffskonvoi zur Freisetzung des gestrandeten Buckelwals ist am frühen Morgen auf Kurs in der Nordsee. Der Schlepper mit dem Wal sowie das Begleitschiff fahren nördlich der nördlichsten Spitze Dänemarks Richtung Norwegen. Die Freisetzung des Wals soll an einem öffentlichen, nicht bekannten Ort in der Nordsee erfolgen.

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1: Im Studio die Birgit Orgler. Zum Tag der Arbeit haben gestern mehrere tausend Menschen in zahlreichen Schweizer Städten für die Rechte der Arbeitnehmenden und gegen die SVP-Zuwanderungsinitiative demonstriert. Abgesehen von einer unbewilligten Nachdemonstration in Zürich verliefen die Demonstrationen friedlich. Im Zusammenhang mit Ausschreitungen in Zürich nahm die Polizei 8 Personen fest. Auch in Bern kam es zu einer unbewilligten Nachdemonstration mit rund 1000 Teilnehmenden. Die Schweiz hat wegen der Verzögerungen bei den Patriot-Systemen in 4 weiteren Ländern Informationen für ein neues Luftverteidigungssystem eingeholt. Das schreibt die Schweiz am Wochenende. Das Bundesamt für Rüstung habe Hersteller in Deutschland, Frankreich, Israel und Südkorea angefragt. Im Vordergrund stünden Lieferzeit, Kosten, Leistungsfähigkeit sowie Produktionsanteile in Europa, im Idealfall in der Schweiz. US-Verteidigungsminister Hegseth hat den Abzug von etwa 5000 US-Soldaten aus Deutschland angeordnet. Man gehe davon aus, dass der Abzug innerhalb der nächsten 6 bis 12 Monate abgeschlossen sein werde, teilte ein Sprecher des Pentagons der deutschen Presseagentur mit. US-Präsident Trump hatte bereits angekündigt, einen entsprechenden Schritt zu prüfen. Zuvor hatte er deutliche Kritik am deutschen Kanzler Friedrich Merz geübt. Trotz Waffenruhe zwischen Israel und der Hisbollah-Miliz dauern die gegenseitigen Angriffe an. Das libanesische Gesundheitsministerium teilt mit, bei israelischen Angriffen auf Orte im Südlibanon seien 12 Menschen ums Leben gekommen und 25 verletzt worden. Eines der Opfer sei ein Kind. Der ehemalige Hockey-Nazi-Trainer Ralf Krüger hat erstmals öffentlich gemacht, dass er an Parkinson erkrankt ist. Er habe im Herbst 2024 die Diagnose erhalten. Die Krankheit sei unheilbar, sagt der 66-Jährige in einem Interview mit CH Media. Er habe sich deshalb stärker aus der Öffentlichkeit zurückgezogen.
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3: Ja, heute habe ich es schnell erzählt, auch mal gut oder viel Sonne kriegen wir heute ab. 25 Grad sind es bei der Gatz, im Bergün 19 und im Bivio heute 15 Grad. Morgen Sonntag geht es mit der Sonne weiter, es bleibt warm mit bis zu 25 Grad.
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3: Ja, und auch hier sind wir 1-2 durch. Es sieht gut aus auf der Strasse von der Südostschweiz. Ich habe keine Verkehrsmeldungen für euch.

0: Westlife mit Starlight beim Radio von da. 14 Minuten nach die 8 haben wir es im Lang kurz auf die Strasse.
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0: Da ist mir gerade eine Meldung reingekommen. Auftrag 13 San Bernardino Richtung Bellinzone. San Bernardino-Tunnel ist dort in beiden Fahrtrichtungen gesperrt. Das wegen einem Pannenfahrzeug. San Bernardino-Tunnel ist gesperrt. Das wegen einem Pannenfahrzeug. Jetzt, Thomas Dems, ist ein Generationenprojekt eröffnet worden. Mit der Residenz in Semmen gibt es im Dorfzentrum unter anderem Alterswohnungen, eine Kita, ein Resti unter einem Dach. Selina Rettich.
2: An der Via Baselga im Dorfzentrum von Thomas Dems sind verteilt auf zwei Häuser 28 Wohnungen gebaut worden. Der grösste Teil, also 19 davon, als Alterswohnungen mit dem Angebot betreut zu wohnen. Das bedeutet, dass ein Betreuungsservice im Mietpreis für Wohnung enthalten ist, wie der Emser Gemeindepräsident Erich Kohler sagt.
3: Die Spitex ist auch im Haus drin und wird die Bewohnerinnen und Bewohner situativ betreuen, wenn sie Unterstützungsbedarf haben, den Service bieten, sei es in einer Sprechstunde vor Ort, sei es telefonische Auskünfte oder wir werden dann auch Aktivitätenprogramme anbieten.
2: Alle Wohnungen in der Residenz in Semmen sind barrierefrei gebaut, heisst, Leute mit einer Einschränkung können sich frei bewegen. Ein Beispiel sind die speziellen Türen.
3: Die Tür von einer Alterswohnung hat einen Mechanismus, gerade wenn es vor der Haustür wenig Platz hat, wo man mit dem Rollator nicht ausweichen kann, haben sie einen Mechanismus, der die Tür dann automatisch öffnet. Und so der Zugang, gerade auch für Personen, die mit dem Rollator unterwegs sind oder mit dem Rollstuhl, einfach in die Wohnung kommen.
2: Die 9 Wohnungen ohne zu betreuten Wohnen dürfen auch jüngere Leute oder Familien mieten. Im einen Neubau gibt es auch eine Kindertagesstätte. Die Residenz in Semen soll so Generationen verbinden. Helfen da gibt auch das hauseigene Restaurant, das für alle offen sechs oder Gemeindepräsident.
3: Es soll zur Begegnungsstätte von den oben Emserinnen und Emser werden. Natürlich das Gastro-Angebot in Ems sinnvoll gut ergänzen, aber auch ein Zuhause für Bewohnerinnen und Bewohner.
2: Angeboten werden vor allem 2,5- und 3,5-Zimmerwohnungen. Die Mietpreise variieren zwischen knapp 1.800 bis so gut 2.000 Franken, inklusive Nebenkosten und Betreuungsangebot. Abgesehen von den Wohnungen, der Kita und dem Restaurant gibt es auch noch neue Büroräumlichkeiten, ein Kulturarchiv und einen Zahnarzt.
0: Ja, und wer das Ganze jetzt ein bisschen Wunder nimmt, heute im Haus A, ist ein Tag der offenen Tür von Residenzen in Semmen anfangen, dort in das Ganze heute am 10 Uhr. Wir machen weiter mit guter Musik, kommen gut durch den Samstagmorgen.

0: Mit viel Energie gehen wir durch das Wochenende. Dezember sind gerade 20:08.
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0: Ja, da gehen wir gerade zuerst aufs Eis zum Curling. Gestern Abend sind die Halbfinale. Australien gegen Italien mit 7:6 gewonnen. Schweden gegen Kanada mit 6:4. Heute am 10. spielt Kanada und Italien also um Bronzemedaillen. Heute Nachmittag entscheidet sich am 2. dann der Gewinner zwischen Australien und Schweden. Vom Eis gehen wir weg auf der Rasen. Da sind heute mehrere Spiele vor der zweiten Liga interregional. Heute spielt Chur 97 auf der Oberau gegen FC Arbon 5. Aktuell ist Chur auf dem zweitletzten Platz. Aber auch der FC Linz spielt heute. Sie müssen gegen FC Balzers antreten. Aktuell sind sie auf dem Platz 4. Und auch der FC Weser 1, der aktuell in Rangliste führt, hat heute einen Einsatz gegen FC Schaffhausen. Und dann kommen wir noch zur Bühner Sportnacht. Ja, also heute Morgen kann man jetzt eben abstimmen. Wer soll Bündner Sportlerin oder Sportler vom Jahr 2026 werden? Zur Auswahl stehen Lara Heini, Christian Biest, Leonie Balzer, Nadja Kellin, Jakob Paul und Lea Meier. Voten könnt ihr auf südostschweiz.ch.
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0: Zusammen mit den Jonas Brothers beim Radio. Von daher wünsche ich ganz einen schönen Samstag. Ja, sie da müssen wir für die nächste Zeit sicher, sicher auf dem Schirm haben. Der Dre, die ist wirklich nicht mehr wegzudenken von den Popsternchen. Gerade ein neues Album rausgebracht und überall in den Charts. Sogar ein Song mit dem Hans Zimmer ist drauf. Ja, man darf gespannt bleiben, was von der noch kommt. Was sicher kommt, ist sie zusammen mit dem Mark Ronson noch vor die halbe Neun, hier auf Radio Grischen.
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0: Zusammen mit Ray, mit Susan. Pacific gehen wir durch das Wochenende. Es ist 8:30 Uhr.
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0: Der Chapel ist heute sicher keine dumme Idee. Ist ja noch stylisch und schützt vor der Sonne. Wir kriegen heute nämlich viel Sonnenstrahlen ab in der ganzen Südostschweiz. 25 Grad gibt es in Glarus, im Münchertal sind es 21. Zika Soprano heute 19. Morgen Sonntag muss ich eigentlich nichts Neues erfinden. Es geht genau gleich weiter. Es ist sonnig mit bis zu 25 Grad.
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0: Dann schauen wir auf die A13 San Bernardino Richtung Bellinzona. San Bernardino-Tunnel ist in beiden Richtungen gesperrt. Das wegen einem Pannenfahrzeug. Sonst sieht alles aber gut aus auf der Strasse von der Südostschweiz. Nehmen Sie gemütlich. Kommen gut durch den Samstag. Ich bin Sarah Marti, begleite euch gerne durch den Morgen. Wir machen weiter mit guter Musik. Da ist Klock Klock mit Out of the Dark. Cool, sind wir mit uns mit dabei.

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0: Ihr hört das Radio von hier. Ich wünsche euch einen schönen Samstag und am Wochenende. Da müsst ihr gerne mal ein Bier ein bisschen grösser zu mörgeln, oder? Halt einfach gemütlich daheim, was schnabulieren. Man sagt ja, es ist die wichtigste Mahlzeit vom Tag. Aber für den Morgen hat man ja nicht immer so Zeit wie heute. So nimmt der eine oder die andere Zeug damit zu arbeiten unter der Woche oder zum Beispiel auch in den ÖV. Ich finde das immer noch so ein bisschen eigen, oder? Halt je nachdem, was man dabei hat.
1: Grundsätzlich ist es so schön, wenn jeder essen kann, was er darf. Aber ich bin ein mega grosser Gorgonzola-Hater. Also vielleicht, wenn du mit so einem Gorgonzola-Brötchen nicht mehr rumfuchteln würdest, wäre ich so...
0: Ja, morgen sind Geschmäcker einfach ein bisschen intensiver, oder? Was grüßt euch eigentlich am Morgen? Bei was machen wir in den frühen Morgenstunden die Spitzkehre? Schreiben Sie mir auf 079 255 96 96. Geben Sie mir durch. Ich wünsche einen ganz schönen Samstag.
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0: Two Colors mit Mad World beim Radio. Von da kommen gut zu den Samstag. Vor ein paar Minuten habe ich euch gefragt, hey, was grüßt euch eigentlich am Morgen? Eher bin ich eigentlich so ins Essen gegangen. Der Walti, der hat mir aber zack geschrieben, Unterländer und vor allem Zützis. Ja, ich lasse das einfach mal so unkommentiert, oder? Ich will mich da nicht positionieren. Danke dir, Walti, für deine Nachricht.
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0: American Girls Pacific gehen wir durch den Samstagmorgen. In 9 Minuten haben wir es 9.
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0: Zuerst an dir ganz guten Morgen, Roger Berry von Meteor News. Hoi.
2: Ja, salut Sarah, hoi.
0: Roger, wir haben heute Morgen das Thema «Was grüßt dich?». Da hat zum Beispiel der Dani mir geschrieben, am schlimmsten finde ich am Morgen früh im Zug oder im Bus, wenn jemand das Red Bull trinkt, dann drüllt es ihm der Magen um. Dani, ja, das verstehe ich jetzt noch, so ein Red Bull. Roger, was grüßt dich so am Morgen? Du hast eigentlich nicht so viel, gell?
2: Ja, also wenn ich daheim im Arbeiten bin, dann ist eigentlich nicht so viel, was mich grusen kann. höchstens, nein, grusen tut es mir überhaupt nicht, wenn die Frau den Kaffee macht und der Geschmack vom Kaffee dann in der Luft ist, dann tue ich eher beteiligen, nicht mehr noch einen. Nein, also so grundsätzlich grusst mich eigentlich wenig
0: am Morgen.
2: Sowieso nicht.
0: Morgen, ja. Ja gut, der Kaffeegeschmack hat man ja eher gerne. Also grusse ich eigentlich relativ wenig, Roger, und auch das Wetter heute grusst einem nicht wirklich, gell? Es ist sehr sonnig.
2: Nein. Nein, es ist grusig, wie man muss es schaffen. So wie ich eben würde leben für uns.
0: Ja, das sehe ich.
2: Das vielleicht, das ist ein bisschen gruselig. Nein, aber sonst grundsätzlich heute wirklich ein wunderbarer Tag. Es hat Schleierwolken am Himmel, das sieht man jetzt schon zum Teil. Und es gibt ein paar Quellwolken über den Berg, aber grundsätzlich ist es sonnig. Und nicht nur das, es wird auch richtig sommerlich warm sogar, mit dem Nachmittag wert um 25 Grad. In der Foss sind es etwa 17 Grad, in St. Moritz 15 Grad, also der höchste Mild, 0 Grad Grenze. Auf 3200 Meter.
0: Und wie geht es in den nächsten Tagen weiter? Heute sehr warm, morgen sieht es ähnlich aus.
2: Ja, sehr warm, ja, das bleibt mindestens im Norden so. Wir haben ein bisschen Föhn drin. Es wird trotz vermehrter Wolken insgesamt doch recht sonnig sein. Bei wieder etwa 25 Grad im Rentel. Der Föhn haltet dann auch am Montag und am Dienstagvormittag weitgehend durch. Es hat dann aber zum Teil dichtere Wolken, so ein Mix aus Sonne und Wolken, Montag, Dienstag. Temperaturen gehen ein bisschen zurück, aber immer noch warm ist es. Am Montag etwa 22 Grad, am Dienstag. So um die 20 Grad dort durchaus dann am Nachmittag mal ein Regenspritz oder ein Gewitter liegt drin im Süden. Ja, dort haben wir ja ein bisschen Südströmung, wie wir vorhin haben natürlich. Montag, Dienstag, drum viel Wolken und gelegentlich auch Regengüsse. Dort also doch schlechtes Wetter.
0: Danke dir vielmals, Roger. Aber das Wochenende alles andere als grusig, das Wetter. Danke dir vielmals. Genau. Ich wünsche dir gleich ein schönes Wochenende, auch wenn du arbeiten musst.
2: Wüsst ihr auch, merci.
0: Danke. Tschüss, Roger.

0: Ich wünsche einen ganz schönen Samstag. Einen habe ich noch von euch, der kommt vor Leu. Prove me wrong, hören wir noch vor der 9. 3 Jahre warten ist genug. 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
1: Im Studio die Birgit Orgler. SP-Bundesrat Beat Jans ist wegen seines Engagements gegen die 10-Millionen-Initiative intern ermahnt worden. Das schreibt der Blick. Bundespräsident Guy Parmelin habe Jans gemäß gut informierter Quellen zur Einhaltung von Sachlichkeit und Verhältnismäßigkeit aufgefordert. Nun wolle die Geschäftsprüfungskommission des Nationalrats den Fall auf Antrag von SVP-Nationalrat Erich Hess prüfen. Kritisiert werde unter anderem eine Aussage Jans, wonach das Basler Unispital ohne ausländisches Personal von heute auf morgen schließen müsste. Migros-CEO Mario Irminger warnt vor einem Ja zur 10-Millionen-Initiative. Im Interview mit der Schweiz am Wochenende sagt Irminger, bei einem Ja würde sich der Personalmangel im Detailhandel verschärfen. Aktuell seien beispielsweise rund 60% der Mitarbeitenden beim Fleischverarbeiter Mikarna ausländische Staatsbürger. Ohne Zuwanderung bestehe eine hohe Wahrscheinlichkeit, dass Service und Angebot sinken, etwa durch kürzere Öffnungszeiten, weniger Filialen oder eine geringere Auswahl. US-Präsident Donald Trump will sich die Fortsetzung des Irankriegs nicht vom Parlament genehmigen lassen. Nie zuvor sei eine solche Genehmigung beantragt worden, sagte Trump vor Journalisten in Washington. Warum sollen wir da eine Ausnahme bilden, fragte Trump. In einem Brief an den Kongress, der der deutschen Presseagentur vorliegt, erklärte Trump zudem die Kampfhandlungen mit dem Iran für beendet. In der Nacht auf morgen läuft theoretisch das Zeitfenster ab, in dem Trump ohne Zustimmung des Kongresses den Krieg führen darf. Der ehemalige Hockey-Nazi-Trainer Ralf Krüger hat erstmals öffentlich gemacht, dass er an Parkinson erkrankt ist. Er habe im Herbst 2024 die Diagnose erhalten. Die Krankheit sei unheilbar, sagt der 66-Jährige in einem Interview mit CH Media. Er habe sich deshalb stärker aus der Öffentlichkeit zurückgezogen. Der Schiffskonvoi zur Freisetzung des gestrandeten Buckelwals ist am frühen Morgen auf Kurs in der Nordsee. Der Schlepper mit dem Wal sowie das Begleitschiff fahren nördlich der nördlichsten Spitze Dänemarks Richtung Norwegen. Die Freisetzung des Wals soll an einem öffentlich nicht bekannten Ort in der Nordsee erfolgen.
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3: Ganz einfach ist es heute. Wir kriegen viel Sonne in der ganzen Südostschweiz ab. 25 Grad ist es in Bad Ragaz. In Bergün gibt es 19 Grad. In Bivio heute 15. Ja, morgen Sonntag geht es eigentlich genau gleich weiter. Wir haben viel Sonne. Es bleibt warm mit bis zu 25 Grad.
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3: Ja, da habe ich nichts zu machen. Auch mal schön, oder? Es sieht gut aus auf der Strasse von der Südostschweiz. Nehmen Sie es gut.

0: Pacific gömmer durch den Morgen, 11 Minuten, Nacht, 9 Hämmers. Ja, haben wir schon zum Morgen gehabt? Man sagt ja eigentlich, oder? Es ist die wichtigste Mahlzeit vom Tag. Aber eben, man hat ja nicht immer gerade so Zeit, um daheim gemütlich herhocken und essen wie heute. So nehmen unter Woche viele das Brötchen mit in den Zug, den Bus oder auch ins Büro. Gerade am Morgen finde ich das noch ein bisschen heikel, oder? Je nachdem, was man hat, gell? Ich habe bei uns in der Redaktion mal umgefragt, was würde euch denn grusen, wenn ich es am Morgen früh mitnehmen würde?
1: Grundsätzlich ist es so schön, wenn jeder essen kann, was er darf. Aber ich bin ein mega grosser Gorgonzola-Hater. Also vielleicht, wenn du mit so einem Gorgonzola-Brötchen neben mir rumfuchteln würdest, wäre ich so...
2: So ein Canapé mit Ton drauf, da bin ich eben so ein Kandidat. Oder allgemein so tonfischig. Und wenn du dann nachher noch ein Interview hättest, ist ja das, glaube ich, schon ein bisschen unvorteilhaft.
3: Ich muss sagen, also es ist jetzt vielleicht nicht unbedingt etwas zu essen zum Morgen, aber beim Trinken, wenn jetzt jemand neben mir am Morgen früh irgendeinen Energy-Drink öffnet, so eine Energy-Dose, und dann schmeckt es so richtig, boah, da komme ich dann am Morgen früh, ja, wird mir halber schlecht, wenn ich morgen früh so Energy-Drink schmecke.
0: Warte mal, wir haben doch hier eine Redaktorin, Celina Rettich. Hast du mich nicht gerne, wenn du siehst, dass sie früh die Entscheidung
3: ist mir im Fall noch nicht einmal so aufgefallen. Also ich glaube, Celina hockt zu weit weg von mir, dass sie ihre Energy-Drinks am Morgen schmecken.
0: Ja, die Energy-Drinks, oder? Die schmeckst Kilometer weit. Das findet eben auch der Dani. Er hat mir geschrieben, am schlimmsten finde ich am Morgen früh im Zug oder Bus, wenn jemand ein Red Bull trinkt. Das trülle ihm gleich den Magen um. Danke dir, Dani, für deine Nachricht.

0: Ich wünsche euch ganz schönes Wochenende. Ihr hört das Radio von hier. Jetzt haben wir es dann gleich 20 ab 9.
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0: Und dann gehen wir gleich als erstes aufs Eis zum Curling. Gestern Abend war es im Halbfinal. Australien hat gegen Italien mit 7-6 gewonnen. Schweden gegen Kanada mit 6-4. Heute am 10. spielt Kanada und Italien also um Bronzemedaillen. Heute Nachmittag entscheidet sich dann am 2. der Gewinner zwischen Australien und Schweden. Vom Eis gehen wir weg auf der Rasa. Da sind heute mehrere Spiele. Vor der 2. Liga Interregional. Heute spielt Chur 97 auf der Oberau gegen FC Arbon. Aktuell ist Chur auf dem zweitletzten Platz. Aber auch der FC Linz spielt heute. Sie müssen gegen FC Balzers. Aktuell sind sie auf dem Platz 4. Und auch der FC Wesen 1, der aktuell in Rangliste führt, hat heute einen Einsatz gegen FC Schaffhausen. Und dann kommen wir noch zur Bündner Sportnacht. Ja, seit heute Morgen kann man eben abstimmen. Wer soll Bündner Sportlerin oder Sportler vom Jahr 2026 werden? Zur Auswahl schon Lara Heini, der Christian Biest, Leonie Balzer, Nadia Kählin, Jakob Paul, Lea Meier. Voten könnt ihr auf südostschweiz.ch.
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0: Mit viel Energie gehen wir durch den Samstagmorgen. Es ist 9:30 Uhr.
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0: Ja, schnell habe ich es heute erzählt, auch mal gut, oder? Wir kriegen viel Sonne ab, das in der ganzen Südostschweiz. 25 Grad sind es in Glarus, im Münchertal gibt es 21 und Zwicker Soprano heute 19 Grad. Morgen Sonntag muss ich auch nichts Neues erfinden, es geht eigentlich gleich weiter. Es ist sonnig mit bis zu 25 Grad.
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0: Ja, da sieht es gut aus. Ich habe keine Verkehrsmeldungen für euch, nehmt es gemütlich. Kommt gut durch den Samstag. Ich bin Sarah Marti und begleite euch sehr gerne durch den Samstagmorgen.

0: Der Bruno Mars, der soll eben recht viel Spielschulden haben. Also es ist eigentlich schon fast untertrieben. 50 Millionen Dollar, um genau zu sein, bin wirklich nochmal schauen. Das ist schon crazy. Wirklich, 50 Millionen Dollar. Ich sage, der hat wahrscheinlich mehr gezockt als Musik gemacht. Aber eben, das war einmal. Er hat sein neues Album rausgebracht und geht mit dem durch die Decke. Jenseits Konzerte sind ausverkauft. Ja, das Geld dürfte der wahrscheinlich bald wieder drin haben. Wir hören ihn zusammen mit dem David Guetta beim Radio von da. Schön, sind wir mit dabei.
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0: Baby Max beim Radio von euch wünsche einen ganz schönen Samstag. Und in da kann man bald wieder eine Nacht bestaunen, würde ich auch nicht nein sagen. Ich finde, er sieht wieder besser aus. Ja, aber sicher ist da noch gerne nichts, gell? Wenn man das Gerücht glaubt, dann geht der Justin Bieber bald wieder auf Tour. Das sind seine Beliebers, also seine Fans, schon länger am Umspekulieren. Bestätigt ist da aber wirklich noch gar nichts. Was sicher ist, wir hören ihn noch vor die 10 Uhr beim Radio von da.
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1: Im Studio Birgit Orgler. Buckelwal Timmy ist in der Nordsee freigesetzt worden. Der Buckelwal war letzten Dienstag aus einer flachen Ostseebucht geborgen worden. Nun sei der Wal nicht mehr im Schiff, das ihn bis in die Nordsee gebracht hat. Das teilte ein Mitglied der privaten Rettungsinitiative mit. Wo Timmy genau freigelassen wurde, wird nicht bekannt gegeben. Die privaten Retter wollen so einem möglichen Waltourismus entgegenwirken. SP-Bundesrat Beat Jans ist wegen seines Engagements gegen die 10-Millionen-Initiative intern ermahnt worden. Das schreibt der Blick. Bundespräsident Guy Parmelin habe Jans gemäß gut informierter Quellen zur Einhaltung von Sachlichkeit und Verhältnismäßigkeit aufgefordert. Nun wolle die Geschäftsprüfungskommission des Nationalrats den Fall auf Antrag von SVP-Nationalrat Erich Hess prüfen. Kritisiert werde unter anderem eine Aussage Jans, wonach das Basler Unispital ohne ausländisches Personal von heute auf morgen schließen müsste. US-Präsident Donald Trump will sich die Fortsetzung des Irankriegs nicht vom Parlament genehmigen lassen. Nie zuvor sei eine solche Genehmigung beantragt worden, sagte Trump vor Journalisten in Washington. Warum sollen wir da eine Ausnahme bilden, fragte Trump. In einem Brief an den Kongress, der der deutschen Presseagentur vorliegt, erklärte Trump zudem die Kampfhandlungen mit dem Iran für beendet. In der Nacht auf morgen läuft theoretisch das Zeitfenster ab, in dem Trump ohne Zustimmung des Kongresses den Krieg führen darf. Der ehemalige Hockey-Nazi-Trainer Ralf Krüger hat erstmals öffentlich gemacht, dass er an Parkinson erkrankt ist. Er habe im Herbst 2024 die Diagnose erhalten. Die Krankheit sei unheilbar, sagt der 66-Jährige in einem Interview mit CH Media. Er habe sich deshalb stärker aus der Öffentlichkeit zurückgezogen.
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3: Ja, Sonnencreme, ja, würde ich heute sicher drauf tun. Wir kriegen viel Sonnen ab, das in der ganzen Südostschweiz. 25 Grad gibt es heute bei der Gatz in Bergün, sind es 19, im Bivio heute 15 Grad. Morgen Sonntag geht es gleich weiter. Viel Sonne, warm mit bis zu 25 Grad.
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3: Tipptopp sieht es aus auf der Strasse. Von der Südostschweiz nehmen Sie gemütlich, kommen guten Abend, Ziel an.

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1: Im Studio die Birgit Orgler. Buckelwal Timmy ist in der Nordsee freigesetzt worden. Der Buckelwal war letzten Dienstag aus einer flachen Ostseebucht geborgen worden. Nun sei der Wal nicht mehr im Schiff, das ihn bis in die Nordsee gebracht hat. Das teilte ein Mitglied der privaten Rettungsinitiative mit. Wo Timmy genau freigelassen wurde, wird nicht bekannt gegeben. Die privaten Retter wollen so einem möglichen Waltourismus entgegenwirken. Migros-CEO Mario Irminger warnt vor einem Ja zur 10-Millionen-Initiative. Im Interview mit der Schweiz am Wochenende sagt Irminger, bei einem Ja würde sich der Personalmangel im Detailhandel verschärfen. Aktuell seien beispielsweise rund 60% der Mitarbeitenden beim Fleischverarbeiter Mikarna ausländische Staatsbürger. Ohne Zuwanderung bestehe eine hohe Wahrscheinlichkeit, dass Service und Angebot sinken, etwa durch kürzere Öffnungszeiten, weniger Filialen oder eine geringere Auswahl. Der Druck auf den Tessiner Detailhandel wächst. Immer mehr Tessiner gehen in Italien einkaufen. Das Einkaufsvolumen der Tessiner im Ausland sei innerhalb von 5 Jahren von 500 auf 700 Millionen Franken jährlich gestiegen. Das teilt der Tessiner Detailhandelsverband mit. Seit dem 1. Februar 2024 liegt die Schwelle für die Rückerstattung der Mehrwertsteuer in Italien nur noch bei 70 Euro. Zuvor lag sie bei knapp 155 Euro. In der Toskana hat sich die Lage nach einem riesigen Waldbrand entspannt. Von den evakuierten rund 3.500 Menschen konnten die meisten die Nacht wieder in den eigenen 4 Wänden verbringen, wie die italienischen Behörden mitteilen. Die Feuerwehr habe bei der Bekämpfung der Flammen zwischen Pisa und Lucca Fortschritte gemacht. In der beliebten Ausflugsregion seien etwa 7 Quadratkilometer Wald zerstört worden. Trotz Waffenruhe zwischen Israel und der Hisbollah-Miliz dauern die gegenseitigen Angriffe an. Das libanesische Gesundheitsministerium teilt mit, bei israelischen Angriffen auf Orte im Südlibanon seien 12 Menschen ums Leben gekommen und 25 verletzt worden. Eines der Opfer sei ein Kind.
2: Ja, und Chapel ist nicht nur stylisch, schützt heute auch ein bisschen. Wir haben nämlich viel Sonne in der ganzen Südostschweiz. 25 Grad gibt es heute in Bad Ragaz, in Bergün sind es 19 und in Bivio heute 15 Grad. Morgen Sonntag geht es mit der Sonne weiter. Es bleibt auch warm mit bis zu 25 Grad.
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2: Hier ist alles Paletti auf der Strasse von der Südostschweiz. Kommen gut an eurem Ziel an.

Ja, wer mich ein bisschen kennt, der weiss, dass ich als Golf eher einmal das Klatschheftchen von Mama gelesen habe, als zum Beispiel das Mathebuch geöffnet. Ja, für meine schulische Karriere vielleicht nicht das Gescheitste gewesen. Dafür weiss ich, was bei den Schönen und Reichen denen so geht, gell? Hat auch seine Vorteile. Ihr hört es gerade als nächstes nur hier auf Radio Grischen.

0: Gemütlich gehen wir durch den Samstag. 13 Minuten nach die 11 Uhr haben wir es. Schön, sind ihr mit uns mit dabei. Mein Name ist Sarah Marti und das hat wieder Schlagzeilen gemacht. Neue Riche, Liebesgerüchte und Beatrice Egli und Ed Sheeran mit neuer Fritte. Ja, sie haben jetzt einen neuen Schreihals gefunden.
1: Riche! Ich hab gesagt, du sollst dich haben!
0: Die Stubendengang haben eben die Stimme vom Auswanderer Hermann Schönbächler, der vorher eben auf dem Lied drauf war, aus ihrem Hit genommen. Das, weil das Original, also der Hermann, das Ganze nicht so lustig gefunden hat. Und so haben sie noch einmal Ersatz gesucht. Und das ist schlussendlich der 17-jährige Raffi aus Uri gewesen. Er ist der Gewinner unter 3000 Bewerberinnen und Bewerber. Ja, die Schnapsidee hat für den Raffi schlussendlich Früchte getragen. Wer kann schon sagen, dass er auf einem Lied zu hören ist? Ist sie nicht mehr Single? Ja, das fragt man sich bei Beatrice Egli. Sie hat ihre erste Modekollektion rausgegeben. Das für Plus Size, also für grössere Grössen. Und dort ist eben auch ein violettes Dirndl mit dabei. Und das hat sie selber natürlich auch an, oder? Und mit der Schleife rechts. Heisst eben, dass man vergeht oder verheiratet ist. Will sie uns mit dem etwas sagen? Er

Ja, der Ed Sheeran hat kein Ginger mehr wollen sein. Einfach abrasiert hat er die Ware. Jetzt hat er eine Glatze. Ich finde es irgendwie schon noch schade. Oder ein Ed Sheeran ohne rote Haare, das ist halt einfach nicht das Gleiche.

0: durch den Samstag. Ihr hört das Radio von Don Erdo. Er hat einen rechten Karrieresprung gemacht. Der Alex Warren, der singt eben nicht schon immer. Vorher war er TikTok-Star und hat zu irgendwelchen Liedern getanzt. Bis er wahrscheinlich gecheckt hat, hey, singen könnte ich eigentlich auch noch. Ja, und er macht es relativ gut. Wir hören ihn noch vor die halbe Zwölfe beim Radio von hier.
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0: Der Alex Warren mit Fever Dream beim Radio von da.
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0: Viel Vitamin D kriegen wir heute ab. Es ist sonnig in der ganzen Südostschweiz. 25 Grad sind es in Glarus, im Münstertal 21 und Zwicko Soprano heute 19 Grad. Morgen Sonntag geht es eigentlich gleich weiter. Es ist sonnig mit bis zu 25 Grad.
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0: Ja, da habe ich eigentlich nichts zu machen. Es sieht gut aus auf der Strasse von der Südostschweiz. Kommen gut durch den Samstag. Ich bin Sarah Marti und begleite euch gerne durch den Mittag. Wir machen weiter mit We Are Ava. Schön, sind ihr mit uns mit dabei.

0: Der Ray Dalton beim Radio von da mal lang kurz auf die Strasse.
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0: Ja, da ist mir eine Meldung reingekommen. Wir haben nicht Holz vor der Schütte. Wir haben Holz auf der Fahrbahn. Also aufgepasst. Auf der A13, Kur Richtung San Bernardino. Zwischen Kur Süd und Reichenau. Wenn ihr aufpassen, eben, wie gesagt, Holz auf der Fahrbahn. Auf der A13, Kur Richtung San Bernardino. Zwischen Kur Süd und Reichenau. Ich wünsche allen einen ganz schönen Samstag. Zusammen kommen wir jetzt zu der Queen of Pop. Ja, die muss man doch einfach kennen. Das hören wahrscheinlich viele Junge, wie auch ich, in meiner ganzen Kindheit. Man muss aber auch sagen, die hat schon einiges erreicht. Aber wir Jungen sind halt eher mit One Direction und Justin Bieber aufgewachsen und haben mit Musik, die älter ist als wir, nicht viel am Hut. Ausser, man steht eben so auf das Vintage-Zeugs. Kennen tue ich Madonna eben auch nur wegen meinem Papa. Der hat mir schon immer gesagt, anstatt den neumodischen Elektroschrott, kauf dir gescheiter eine CD von Madonna. Weißt du, was für eine Katze die früher war? Beeinflusst bin ich dann also in der Lade und habe mir die CD «Like a Prayer» geholt. Ist ja schön und gut. Mir als 15-Jährige hat aber doch die neumodischen Sachen ein bisschen gefällt. Ein lauter Beat und ein bisschen Rap dazwischen. Aber weil auch Madonna älter wird und sich anpassen muss, hat sie dann genau so ein Lied rausgebracht und dann ist sie wahrscheinlich auch auf dem Radar der Jungen gewesen. Hauptsächlich. Aber wahrscheinlich nur, weil sie mit der berühmten Rapperin Nicki Minaj das Lied aufgenommen hat.

Modern machen wir es jetzt nicht mit der Madonna. Wir hören, es ist ein bisschen älter, gell? Gleich schon 11 Jahre her, wo das rausgekommen ist. Da ist Madonna mit Ghost Town beim Radio von da. Kommen gut durch das Wochenende. Jetzt haben wir es gerade 12:15 Uhr.

0: Musik aus der Region von Gigi. Mal schauen, beim Radio von hier in einer. Habe ich noch für euch vor die 12 Cosmo zusammen mit Skylar Wind. At least you're there.
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1: Im Studio die Birgit Orgler. Migros-CEO Mario Irminger warnt vor einem Ja zur 10-Millionen-Initiative. Im Interview mit der Schweiz am Wochenende sagt Irminger, bei einem Ja würde sich der Personalmangel im Detailhandel verschärfen. Aktuell seien beispielsweise rund 60% der Mitarbeitenden beim Fleischverarbeiter Mikarna ausländische Staatsbürger. Ohne Zuwanderung bestehe eine hohe Wahrscheinlichkeit, dass Service und Angebot sinken, etwa durch kürzere Öffnungszeiten, weniger Filialen oder eine geringere Auswahl. Die Schweiz hat wegen der Verzögerungen bei den Patriot-Systemen in 4 weiteren Ländern Informationen für ein neues Luftverteidigungssystem eingeholt. Das schreibt die Schweiz am Wochenende. Das Bundesamt für Rüstung habe Hersteller in Deutschland, Frankreich, Israel und Südkorea angefragt. Im Vordergrund stünden Lieferzeit, Kosten, Leistungsfähigkeit sowie Produktionsanteile in Europa, im Idealfall in der Schweiz. Irans Außenminister Araghchi zeigt sich für ein Ende des Iran-Kriegs verhandlungsbereit. Allerdings müssten die USA gewisse Bedingungen erfüllen. Der Iran sei bereit, den diplomatischen Prozess fortzusetzen, falls sich die übertriebenen Forderungen, die bedrohliche Rhetorik und die provokativen Handlungen der USA änderten. Das meldet ein regierungstreuer iranischer Fernsehsender. Gestern war bekannt geworden, dass der Iran einen neuen Vorschlag an die Vermittler in Pakistan übergeben hat. In der Toskana hat sich die Lage nach einem riesigen Waldbrand entspannt. Von den evakuierten rund 3.500 Menschen konnten die meisten die Nacht wieder in den eigenen 4 Wänden verbringen, wie die italienischen Behörden mitteilen. Die Feuerwehr habe bei der Bekämpfung der Flammen zwischen Pisa und Lucca Fortschritte gemacht. In der beliebten Ausflugsregion seien etwa 7 Quadratkilometer Wald zerstört worden. Buckelwal-Timmy ist in der Nordsee freigesetzt worden. Der Buckelwal war letzten Dienstag aus einer flachen Ostseebucht geborgen worden. Nun sei der Wal nicht mehr im Schiff, das ihn bis in die Nordsee gebracht hat, teilt ein Mitglied der privaten Rettungsinitiative mit. Wo Timmy genau freigelassen wurde, wird nicht bekannt gegeben.
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3: Ja, 1-2 hat man es heute eigentlich erzählt. Wir kriegen viel Sonne ab. In der Südostschweiz 25 Grad sind es Bad Ragaz, in Bergün 19 und in Bivio heute 15 Grad. Am Morgen geht es eigentlich so weiter. Wir haben viel Sonne. Es bleibt immer noch warm mit bis zu 25 Grad.
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3: Wir haben Stau auf der Hauptstrasse von Nevels, Richtung Glarus zwischen Nevels und Netzstel. Dort staut es bis zum Wikis Parkkreis. Sonst sieht es gut aus auf der Strasse von der Südostschweiz.

Ich wünsche einen guten beim Radio. Von hier, ich begleite euch sehr gerne durch den Mittag. Kommt gut durch das Wochenende. 3 Minuten nach die 12 haben wir es.

0: Taylor Swift mit Opalite beim Radio von das ist Viertelab 12. Ja, Opfer von häuslicher Gewalt können sich seit dem Monat zu jeder Tages- und Nachtzeit gratis beraten lassen. Schweizweit ist die Nummer 142 klassiert, auch hier bei uns in der Region. An wer sich die Nummer richtet und wie es im Kanton Graubünden umgesetzt wird, das weiss Jasmin Schneider.
1: Ab dem 1. Mai ist die Opferhilfe in der ganzen Schweiz über die nationale Opferhilfenummer 142 erreichbar. Die Nummer ist auch in Graubünden aktiv, wie Madeleine Baselja sagt. Sie leitet die Koordinationsstelle häusliche Gewalt beim Kanton.
2: Es steht für alle Menschen offen, die Gewalt erlebt haben. Also das kann sein, dass jemand in einer Gewaltbeziehung ist und sich beraten lassen möchte, was es für Hilfs- und Unterstützungsangebote gibt. Es kann sein, dass jemand nach einer Vergewaltigung wissen möchte, wo sie sich kann medizinisch versorgen und Verletzungen dokumentieren lassen und was die weiteren Schritte wären.
1: Das Angebot beschränke sich aber wirklich auf Beratung. Die Nummer ersetze keine Notfallnummer.
2: In einer akuten Gefahrensituation ist es wichtig, dass man die Polizei kontaktiert und wenn medizinische Hilfe nötig ist, der Rettungsdienst.
1: Schon heute können sich Opfer von häuslicher Gewalt für eine Beratung bei der Opferhilfe melden, das aber nur der Tag durch. Mit der nationalen Opferhilfenummer 142 ist das zu jeder Tageszeit möglich.
2: Oftmals kommen die Sorgen auch gegen Abend oder in der Nacht oder am Wochenende und wir möchten die Opfer von Gewalt dort auch nicht allein lassen. Und dann kann man bereits eine Kurzberatung in Anspruch nehmen. Man erfährt mehr, was es für Unterstützungsangebote gibt und dann ist die Nacht auch einfacher. Man kann einfacher einschlafen vielleicht und weiss, ich habe einen Termin für den nächsten Tag.
1: Gerade für die Beratung in der Nacht, an der Wochenende und an der Viertag schafft der Kanton mit anderen Anbietern zusammen. So übernimmt das Frauenhaus St. Gallen die Beratung für deutschsprachige Fälle. Für die italienischsprachigen Fälle hat der Kanton eine Zusammenarbeit mit dem Tessin.
0: Das Projekt läuft im Kanton während 2 Jahren als Pilot. Wie es nachher weitergeht, hängt laut Madeleine Baselja davon ab, wie viele Leute auf die Nummer anrufen. Die genauen Kosten können die dann auch erst dann abgeschätzt werden. Wir machen weiter. Hier ist Nickelback mit We Stand Together. Ich wünsche ein ganz schönes Wochenende. 18 Minuten nach die 12 haben wir. Sie sind hier auf Radio Grischa.

0: Die macht gute Laune, oder? Sabrina Carpenter an dieser Kuschnipp vorbei. Ich sage dir immer Taylor Swift 2.0. Ja, in 6 Minuten haben wir es auf jeden Fall 12:30. Ich wünsche einen schönen Samstag und egal wo ihr seid, fahren auf jeden Fall vorsichtig. Das findet eben auch der Niall Horan unter Miles Smith. Darum haben sie zusammen einen Song gemacht. Drive Safe heisst er. Wir hören ihn noch vor die 12:30 beim Radio von hier.
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0: Zusammen gehen wir durch den Samstagmittag. Ihr hört das Radio von hier. Schön, sind ihr mit uns mit dabei. In einer Minute haben wir es 12:30.
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0: Viel Vitamin D gibt es heute für uns. Viel Sonnenstrahlen in der ganzen Südostschweiz. In Glarus haben wir 25 Grad, im Münstertal sind es 21, in Vico Soprano heute 19 Grad. Morgen Sonntag geht es eigentlich gleich weiter. Es ist sonnig mit bis zu 25 Grad.
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0: Wir haben eine Schau auf der Hauptstrasse von Neffels Richtung Glarus. Zwischen Neffels und Netzstel stockt es bis zum Wikisparkkreisel. Sonst sieht es ruhig aus auf der Strasse von der Südostschweiz. Kommen gut durch den Samstag. Ihr hört das Radio von da. Es gibt ja wirklich bei allem ein erstes Mal. Ich denke da zum Beispiel an den ersten Kuss, das erste Mal Autofahren oder das erste Mal allgemein. Oder? Ja, an so Sachen kann man sich halt damals noch erinnern, ob man will oder nicht. Und eben auch der erste Döner. Ja, eine Nonne aus einem Kloster hat so einen eben das erste Mal gerade probiert. Und ist viral gegangen. Die ganze Geschichte gibt's bei mir, der Sarah Marti, gerade als nächstes. Cool, sind ihr mit uns mit dabei?

Sebastian Baker mit Time to Shine beim Radio. Von da, wir haben es 20 vor 1. Ich wünsche ganz einen schönen Samstag. Ja, was habt ihr? Am 12 ist nebuliert. Passt das Brötli, vielleicht gleich nur ein Salat, ja.

0: Gell, je nachdem, ob man jetzt auf den Sommerbody will trainieren oder nicht. Was jetzt nicht so gut für den Sommerbody ist wahrscheinlich, das ist ein Döner. Aber die sind halt auch einfach kogen gut. Das hat sich die Schwester Irmingard aus Deutschland auch gedacht. Die 92-jährige Nonna, die hat letztens eben ihren ersten Döner gehabt. Eine Kollegin von ihr hat das Ganze gefilmt und ins Internet gestellt. Ja, und dann ist sie halt viral gegangen.
1: Wie ist dein erster Döner?
2: Also ich bin ganz begeistert. Ich hörte das wieder vom Döner. Ich dachte, bis 82 hast du noch keinen gegessen. Ich will mich heute Abend mal damit abgeben.
1: Du bist 92.
2: Habe ich
0: ja. Ja, gell, bei so einem guten Döner vergisst man dann vielleicht auch ab und zu mal zeigt den Alter. Schon noch witzig, das Bild muss sagen, so eine Nonne in ihren Kleidern im Döner-Imbiss. Aber eben, die Döner sind einfach gut.

0: Yeah! Birdie, Paradise Calling. Der Thies Fritschi, ha? Der hätte ich mal erzählen gesehen, der hat das Tanzbein geschwungen. Du bist schon voll ready, ha?
1: Ich habe gerade den Kopf geschüttelt und ja, bei dieser Musik muss man einfach das Füdeli schütteln. Das ist es so.
0: Thies, du bist in den Startlöcher. Abend 2 begleitest du dann unsere lieben Hörerinnen und Hörer. Die dürfen sich auf etwas freuen, nehme ich an.
1: Ja, wir feiern ein bisschen das Wetter, machen eine Vorschau nochmal auf die Polenta 7. 1000 oder auch das Open Air 7000, wo da oben in der Oberi Au ist. Da oben in der Oberi Au ist auch interessant. Und dann ist morgen natürlich noch Landsgemeinde. Alles bei herrlichstem Wetter. Das ist ja eigentlich sehr, sehr gesund. Es gibt noch etwas anderes Gesundes, wo ich dir gerne würde auf den Weg geben. Es ist etwas, wo der Wetterschmöcker, der Mauser, gesagt hat.
2: Da wollte ich noch etwas sagen zu der Gesundheit, um da ein bisschen schauen sollte. Saufen einfach morgens, mittags und am Abend einen Kech, einen Schluck Strübekräuter und möglichst feins fressen den ganzen Tag. Würst, Speck, Käse, was geht, also geht. Hinterher biegen, was er schiessen, da schon ringer.
1: Also mehr kann man da wirklich nicht dazu sagen.
0: Hey, das nenne ich mal Tipps und Tricks zum gut durch den Tag. Das ist doch gut, Thies. Das alles bei dir, heute Abend 2.

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1: Im Studio die Birgit Orgler. Die Schweiz will der Ukraine langfristig helfen. Der Ukraine-Delegierte des Bundesrats Jacques Gerber verwaltet deshalb ein Hilfsprogramm von 1,5 Milliarden Franken bis 2028. Bei seinem jüngsten Besuch in der Region Odessa sprach sich Gerber für langfristige Projekte aus. Als Beispiel nannte er in einem Interview mit Westschweizer Tageszeitungen den Kauf von 85 Generatoren. Irans Außenminister Araghchi zeigt sich für ein Ende des Iran-Kriegs verhandlungsbereit. Allerdings müssten die USA gewisse Bedingungen erfüllen. Der Iran sei bereit, den diplomatischen Prozess fortzusetzen, falls sich die übertriebenen Forderungen, die bedrohliche Rhetorik und die provokativen Handlungen der USA änderten. Das meldet ein regierungstreuer iranischer Fernsehsender. Gestern war bekannt geworden, dass der Iran einen neuen Vorschlag an die Vermittler in Pakistan übergeben hat. Die NATO versucht, Einzelheiten zum angekündigten US-Truppenabzug aus Deutschland zu erfahren. Das teilte eine Sprecherin der NATO mit. Man versuche, die Details, die zur Entscheidung geführt hätten, zu ergründen. US-Verteidigungsminister Hegseth hat den Abzug von etwa 5000 US-Soldaten aus Deutschland angeordnet. Nach Angaben eines Sprechers soll der Abzug bis in einem Jahr abgeschlossen sein. Der ehemalige Formel-1-Pilot und spätere Paralympic-Sportler Alessandro Zanardi ist im Alter von 59 Jahren gestorben. Das teilte seine Familie mit. Der Italiener hatte bei einem Rennunfall auf dem Lausitzring in Deutschland 2001 beide Beine verloren. Danach gewann er mit dem Handbike 4 Gold- sowie 2 Silbermedaillen bei Paralympischen Spielen. Zur Todesursache machte die Familie keine Angaben.
2: Wetter. Ja, sonnig ist es heute in der ganzen Südostschweiz. 25 Grad haben wir zu Bad Ragaz. Im Bergün sind es 19 und im Bivio heute 15 Grad. Morgen geht es weiter mit der Sonne. Die Chapel ist sicher keine schlechte Idee morgen. Es bleibt nämlich auch warm mit bis zu 25 Grad.
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2: Tipptopp sieht es aus auf der Strasse von der Südostschweiz. Nehmen Sie gemütlich, kommen gut an eurem Ziel an.

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1: Im Studio Celina Urech. Die Schweiz will der Ukraine langfristig helfen. Der Ukraine-Delegierte des Bundesrates, Jacques Gerber, verwaltet deshalb ein Hilfsprogramm von 1,5 Milliarden Franken bis 2028. Bei seinem jüngsten Besuch in der Region Odessa sprach sich Gerber für langfristige Projekte aus. Als Beispiel nannte er in einem Interview mit Westschweizer Tageszeitungen den Kauf von 85 Generatoren. Die NATO versucht, Einzelheiten zum angekündigten US-Truppenabzug aus Deutschland zu erfahren. Das teilte eine Sprecherin der NATO. Man versuche, die Details, die zur Entscheidung geführt hätten, zu ergründen. US-Verteidigungsminister Pete Hegseth hat den Abzug von etwa 5000 US-Soldaten aus Deutschland angeordnet. Nach Angaben eines Sprechers soll der Abzug bis in einem Jahr abgeschlossen sein. Der ehemalige Formel-1-Pilot und späterer Paralympics-Sportler Alessandro Zanardi ist im Alter von 59 Jahren gestorben. Das teilte seine Familie mit. Der Italiener hatte bei einem Rennunfall auf dem Lausitzring in Deutschland 2001 beide Beine verloren. Danach gewann er mit dem Handbike 4 Gold- sowie 2 Silbermedaillen bei Paralympischen Spielen. Zur Todesursache machte die Familie keine Angaben. Der Druck auf den Tessiner Detailhandel wächst. Immer mehr Tessinerinnen und Tessiner gehen in Italien einkaufen. Das Einkaufsvolumen der Tessiner und Tessinerinnen im Ausland sei innerhalb von 5 Jahren von 500 auf 700 Millionen Franken jährlich gestiegen. Das teilt der Tessiner Detailhandelsverband mit. Seit dem 1. Februar 2024 liegt die Schwelle für die Rückerstattung der Mehrwertsteuer in Italien nur noch bei 70 Euro. Zuvor lag sie bei knapp 155 Euro. Die Musikerin Veronica Fusaro ist heute in den Zug Richtung Wien gestiegen. Dort wird sie am 14. Mai die Schweiz am 70. Eurovision Song Contest mit dem Song Alice vertreten. Nachdem im vergangenen Jahr der Sänger JJ in Basel für Österreich den ESC gewann, findet er dieses Jahr vom 12. bis 16. Mai in der Wiener Stadthalle statt.
2: Das Wetter. Ja, heute ist es einfach. Die Sonne scheint in der ganzen Region. Herrliches Wetter dürfen wir geniessen mit ein paar Quellwolken in den Bergen. Selbst mit maximal 26 Grad das Landquart, das Glaris 25 und in Somaden 16 Grad.
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2: Grösseren Stau gibt es vor allem im Glarnerland, am Kantonshauptort Zglaris. Dort, weil der Flohmarkt ist, mitten in der Stadt drin. Darum ist auch vom Spielhof Polizeiposten bis zum Stadthof die Strasse gesperrt. Wenn ihr von innen da Richtung Nevels fahrt, dann braucht ihr ein bisschen Geduld durch Glaris durch. Aktuell wartet ihr 10 Minuten lang. Viel Geduld!

Ja, die Schweiz spielt an der Euro-Hockey-Tour in Tschechien. Am Donnerstag sind sie von Schweden überkarrt worden. 8:1 verloren. Jetzt gerade spielt die Schweizer Nazi gegen Finnland. Und dort sieht es mühe besser aus. Wir sind im letzten Drittel. Noch 11 Minuten sind auf der Uhr. Die Spiele gegen Finnland. Und Finnland führt mit 5:3. Jetzt gibt es den Rest von der Stunde Musik. Zum Beispiel aus dem 83. David Bowie, Modern Love, wer es findet. Ja, komm, ich hätte lieber ein bisschen Musik aus der Schweiz. Gibt's natürlich auch. Gotthard, Father Is That Enough, kommt als nächstes. Vorher fangen wir aber ein bisschen gemütlicher an mit dem Ed Sheeran, Overpass Graffiti. Schönen Samstag, Nachmittag.

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0: Alle Farben mit Baby Goodbye und wir schauen, was im Land so passiert ist.
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2: Im Studio Celina Urech. Die Schweizer Armee muss mehr Geld für ihre Pferde ausgeben. Die Armee muss für die Jahre 2026 bis 2028 fast 4 Millionen Franken für das nationale Pferdezentrum nachzahlen, wie Blick berichtet. Grund sind gestiegene Kosten etwa für Futter, Material und Personal. Kritik an den Kosten gibt es schon länger. Die Finanzkontrolle bemängelte, dass die Pferde nur 70 Tage pro Jahr im Einsatz stehen. Spanien hat von Israel die sofortige Freilassung eines festgenommenen Spaniers gefordert. Gemäß spanischem Außenminister sei es eine rechtswidrige Festnahme in internationalen Gewässern gewesen. Der Festgenommene war Teil einer Gaza-Hilfsflotte, die von der israelischen Marine gestoppt wurde. Israel wirft ihm Verbindungen zur Hamas vor. Belege dafür gebe es bisher aber nicht. Die Schweiz will der Ukraine langfristig helfen. Der Ukraine-Delegierte des Bundesrates, Jacques Gerber, verwaltet deshalb ein Hilfsprogramm von 1,5 Milliarden Franken bis 2028. Bei seinem jüngsten Besuch in der Region Odessa sprach sich Gerber für langfristige Projekte aus. Als Beispiel nannte er in einem Interview mit Westschweizer Tageszeitungen den Kauf von 85 Generatoren. Die US-Billigfluggesellschaft Spirit Airlines stellt ihren Flugbetrieb definitiv ein. Grund sind stark gestiegene Kerosinpreise im Zusammenhang mit dem Irankrieg, wie der Spiegel berichtet. Rettungsversuche der US-Regierung unter Präsident Donald Trump scheiterten. Gespräche über einen Staatskredit in Höhe von rund 500 Millionen Dollar blieben ohne Ergebnis. Die Pleite betrifft rund 17.000 Arbeitsplätze. KI-Schauspielerinnen und Schauspieler dürfen keine Oscars gewinnen. Bei der 99. Oscar-Verleihung im kommenden März werden neue Regeln eingeführt. Mit Blick auf den Einsatz von künstlicher Intelligenz schreibt die Filmakademie vor, dass Rollen nur nominiert werden können, wenn sie nachweislich von Menschen gespielt wurden. Die neuen Auflagen gelten auch für Drehbücher, die ebenfalls von Menschen geschrieben sein müssen. In der Euro-Hockey-Turnier in Tschechien verliert die Schweiz auch gegen Finnland. Nach einem 0-5 Rückstand fällt das Resultat am Ende mit 3-5 immerhin etwas versöhnlicher aus. Morgen schließen die Schweizer Eishockeyspieler das Turnier gegen Gastgeber Tschechien ab.
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0: Ja, heute ist es einfach. Die Sonne scheint in der ganzen Region. Herrliches Wetter dürfen wir geniessen mit ein paar Quellwolken in den Bergen. Mit maximal 25 Grad in Zitzers, ganz im Süden, Zorte 23, in Flums 24 und in Voldera 17 Grad.
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0: Geduld braucht es zu Chur auf der Masanserstrasse statt einwärts, so auch auf der Kasernenstrasse. Da stockt es wegen Verkehrsüberlastung. Und eine Meldung habe ich noch von Wesen. Am Wallensee, am Lago Mio, bei der Bettlingerstrasse sind alle Parkplätze weitgehend besetzt. Also dort hinten eher nicht fahren, eher zu Fuß gehen. Und dann schauen wir noch schnell auf die Pässe. Folgende Pässe hat noch Wintersperre, Albola, Forcola di Livigno, San Bernardino. Ist offen mittlerweile der San Bernardino und der Umbrellpass, der macht dann Ende Mai auf.

Ja, Chur hat wieder ein Open Air und das Beste daran mit ganz vielen regionalen Künstlern. Da wird noch ein bisschen auf die Heimat geschaut. Finde ich super. Gestern hat das Open Air 7000 Rocking angefangen. Heute geht es weiter mit Hip-Hop. Ich war gestern dort und sage euch, was mein Eindruck war. Und natürlich haben wir auch mit den Veranstaltern geredet. Sepp, noch 3 Songs. Anfangen tun wir aber mit Holly Humberstone, To Love Somebody.

0: Ja, gestern ist es losgegangen, das Open Air 7000 in der Oberen Au, zu Chur, gerade beim Thomas Domenic Stadion. Gestern ist es rockig zu und her gegangen, heute geht es weiter mit Hip-Hop.
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0: Unter anderem mit dem Skip und Haufen anderen regionalen Künstler. Organisiert wird das Ganze vom EHC Chur und dem Marco Diener. Der 36-jährige Churer, der zu Zürich lebt, kommt aus der Event- und Gastro-Szene und kennt sich gut aus mit dem Organisieren von Events.
2: Hey, sicher das Highlight sind unsere Bands, unsere Mitarbeiter, die jetzt die letzten zwei Tage wirklich Vollgas gegeben haben. Das Wetter ist sicher auch ein Highlight, haben den Platz cool gestaltet und zu den Attraktionen komme ich dann nachher noch.
0: Ja, so treten heute und morgen insgesamt 17 Bands auf. Ich selber liebe ja auch Musik und darum habe ich mich auch auf die Bands gefreut. Ich bin gestern vorbeigegangen und ich muss sagen, es hat mir gut gefallen. Das Gelände ist jetzt nicht so super gross, muss es aber auch nicht. Für meinen Geschmack hat es genau die richtige Grösse. Vorne die Bühne und hinten ganz viele Foodstände, wo man sich verschnabulieren kann. Auch die Leute, die eigentlich rum waren, haben ein Smile im Gesicht gehabt. Und das hat wirklich gut getan, um das wieder mal zu sehen. Musik ist aber nicht das Einzige, das unterhalten soll.
2: Hey, wir haben ein sehr cooles Rodeo. Wir haben eine Rodeo-Station aufgebaut. Da kann man Rodeo reiten. Wir haben mit dem EAC natürlich eine Slapshot-Challenge, wo man den besten Schuss oder den stärksten Schuss messen kann mit einem EAC-Spieler. Wir haben auch viele EAC-Spieler vor Ort. Wir haben verschiedene Themenbars. Wir haben einen Airstream hier vom Langford Athlet Fashion. Wir haben eine Fotobox. Und sonst noch ganz viele kleine Sachen zum Entdecken.
0: Chur, auf jeden Fall. Das Wochenende, place to be. Vorher um 3 ist es losgegangen in der Oberen Au und geht noch bis morgen um 2. Das Open Air 7000.
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0: Deutsch Electro House ist das gsi. Two Worlds mit Mad World. Und nachher geht's weiter mit einem schottischen DJ. Calvin Harris hat da etwas zaubert mit dem Rag and Bone Man Giant. Geht als nächstes auf Radio Grisha.
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0: Rag and Bone Man, immer ein Song von Calvin Harris, Giant haben wir gehört.
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0: Geduld braucht es zu Chur auf der Masanserstrasse statt einwärts, so auch auf der Kasernenstrasse. Da stockt es wegen Verkehrsüberlaufsteig. Gute Fahrt wünsche ich allen. Und wie immer, am Samstag um 3:30 geht's los mit unserer musikalischen Reise. Ich freue mich jedes Mal wie ein kleines Kind. Denn wir gehen in die 70er mal noch. Goldeneering mit Raider Love. Anfangen tun wir unser 5x5, aber mit einem Song von den Beatles, der über 45 Jahre gebraucht hat, bis dann der veröffentlicht worden ist. Ich wünsche viel Spass!
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1: Im Studio Celina Urech. Die Schweizer Armee muss mehr Geld für ihre Pferde ausgeben. Die Armee muss für die Jahre 2026 bis 2028 fast 4 Millionen Franken für das nationale Pferdezentrum nachzahlen, wie Blick berichtet. Grund sind gestiegene Kosten etwa für Futter, Material und Personal. Kritik an den Kosten gibt es schon länger. Die Finanzkontrolle bemängelte, dass die Pferde nur 70 Tage pro Jahr im Einsatz stehen. Der Druck auf den Tessiner Detailhandel wächst. Immer mehr Tessinerinnen und Tessiner gehen in Italien einkaufen. Das Einkaufsvolumen der Tessiner und Tessinerinnen im Ausland sei innerhalb von 5 Jahren von 500 auf 700 Millionen Franken jährlich gestiegen. Das teilt der Tessiner Detailhandelsverband mit. Seit dem 1. Februar 2024 liegt die Schwelle für die Rückerstattung der Mehrwertsteuer in Italien nur noch bei 70 Euro. Zuvor lag sie bei knapp 155 Euro. Spanien hat von Israel die sofortige Freilassung eines festgenommenen Spaniers gefordert. Gemäß spanischem Außenminister sei es eine rechtswidrige Festnahme in internationalen Gewässern gewesen. Der Festgenommene war Teil einer Gaza-Hilfsflotte, die von der israelischen Marine gestoppt wurde. Israel wirft ihm Verbindungen zur Hamas vor. Belege dafür gebe es bisher aber nicht. Die US-Billigfluggesellschaft Spirit Airlines stellt ihren Flugbetrieb definitiv ein. Grund sind stark gestiegene Kerosinpreise im Zusammenhang mit dem Irankrieg, wie der Spiegel berichtet. Rettungsversuche der US-Regierung unter Präsident Donald Trump scheiterten. Gespräche über einen Staatskredit in Höhe von rund 500 Millionen Dollar blieben ohne Ergebnis. Die Pleite betrifft rund 17.000 Arbeitsplätze. KI-Schauspielerinnen und Schauspieler dürfen keine Oscars gewinnen. Bei der 99. Oscar-Verleihung im kommenden März werden neue Regeln eingeführt. Mit Blick auf den Einsatz von künstlicher Intelligenz schreibt die Filmakademie vor, dass Rollen nur nominiert werden können, wenn sie nachweislich von Menschen gespielt wurden. Die neuen Auflagen gelten auch für Drehbücher, die ebenfalls von Menschen geschrieben sein müssen. In der Euro-Hockey-Turnier in Tschechien verliert die Schweiz auch gegen Finnland. Nach einem 0:5 Rückstand fällt das Resultat am Ende mit 3:5 immerhin etwas versöhnlicher aus. Morgen schließen die Schweizer Eishockeyspieler das Turnier gegen Gastgeber Tschechien ab.
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3: Herrlich schönes Wetter heute. Die Sonne scheint in der ganzen Region. Dazu ein paar harmlose Quellwolken in den Bergen. Mit maximal 25 Grad in Meienfeld. Ganz im Süden in San Vittore 23 und in Davos 18 Grad. Morgen Sonntag gibt es ein bisschen mehr Wolken. Es bleibt aber hauptsächlich sonnig. Gehen regnen kommen, sollte es nicht.
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3: Aktuell habe ich keine gröberen Störungen auf der Strasse und darum kommen wir schlägeln weg zu den Pässen. Zu sind noch der Albula, der sollte voraussichtlich am 13. Mai aufgehen. Forcola di Livigno macht am 1. Juni auf und der Umbrail Ende Mai.

Wie immer am ersten Sonntag im Mai trifft sich das Glarner Volk zum Mindern und Mehren. Ja, das da ist der Landsgemeindemarsch, gespielt von der Harmoniemusik Glaris. Fun Fact: Der Landsgemeindemarsch darf nur die Harmoniemusik Glaris spielen an der Landsgemeinde. Nach drei Songs schauen wir mal an, um was es dann eigentlich morgen geht und picken mal ein Traktandum um was die Glarnerinnen und Glarner so abstimmen. Vorher aber ein bisschen Musik von Martin Garrix und Carolina Lyre, Smile.

0: Milo mit My Lucky Day. Und morgen Sonntag wird die Gloris wieder gemindert und gemehrt. Ja, das ist der Landsgemeinmarsch, wo zum Einzug morgen gespielt wird. Die Glarnerinnen und Glarner treffen sich auf dem Zugplatz und bestimmen über die gesetzliche Zukunft vom Kanton. Und das ist dann nicht einfach nur ein gemütliches Zusammenkommen und eine mehr bessere Muppet-Show. Definitiv nicht. An der Landsgemeinde hat man zum Beispiel schon aus 25 Ortsgemeinden die heutigen 3 gemacht. Oder ein paar Jahre später dann auch das Stimmrechtsalter 16 bestimmen. Heuer geht's beim Traktandum 7 zum Beispiel, geht's beim Traktandum 7 um die Strassenverkehrsabgaben. Bis jetzt sind Fahrzeuge nach Hubraumgrösse besteuert worden. Ja, weil Elektroautos keine haben, haben die bis jetzt keine Steuern müssen zahlen. Weil es aber immer mehr E-Autos gibt, fehlen natürlich Steuereinnahmen. Und darum soll es eine neue Praxis geben. Nämlich nach Leistung und Gewicht. Der Daniel Fischli von der Glarner Nachrichten sagt, wie die Meinung dazu ist.
1: Ja, die Mehrheit vom Landrat ist der Ansicht, dass ein gewisser Anreiz soll bestehen soll, dass man eben ein Elektroauto kauft. Respektive, das Elektroauto soll eben auch nicht teurer sein als ein vergleichbares Benzin- oder Dieselauto, das wäre, weil das Elektroauto wegen dem Akku eben schwerer ist als ein Benziner oder ein Diesler, der vergleichbar ist. Also die Elektroauto-Besitzerinnen und Besitzer sollen nicht gerade auch noch bestraft werden dafür, dass sie nur ein freundliches Auto gekauft haben.
0: Und dann soll es noch bis 2030 nochmal 25% Rabatt geben. Das gäbe dann auch nochmal Diskussionen.
1: Da wird wahrscheinlich ein Antrag kommen, dass wir den nicht gewähren dürfen. Es geht bei dem Rabatt darum, dass man eine gewisse Übergangsfrist hat, dass man eben nicht von einem Tag auf den anderen von 0 auf ein paar hundert Franken aufgeht mit dem Motorfahrzeugsteuer, sondern dass es ein bisschen sanfter vor sich geht.
0: Das hat Daniel Fischler von der Glarner Nachrichten. Für all die, die nicht kennt, persönlich mit dabei sein, morgen an der Landsgemeinde auf TV Südostschweiz gibt es einen live kommentierten Livestream. Da könnt ihr alles schauen. Ihr könnt Hintergrund-News über und am Abend gibt es dann noch ein Extra. Um 9:30 Uhr geht es los mit der Landsgemeinde.

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0: Samba mit Homewrecker ist das gsi und wir strecken unseren Kopf in die Höhe.
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0: Die Sonne scheint in der ganzen Region, dazu ein paar harmlose Quellwolken in den Bergen. Selbst mit maximal 21 Grad zu Flims, in Ftan 18 und zu Pontresina 16 Grad. Morgen Sonntag gibt es ein bisschen mehr Wolken, es bleibt aber hauptsächlich sonnig und es sollte trocken bleiben.
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0: Keine gröberen Störungen gibt es auf der Autobahn, einzig zu Chur, da stockt es gerade auf der Masanserstrasse statt einwärts. Allen eine gute Fahrt! Ja, unsere Region ist ja musikalisch so vielseitig und wir zeigen die euch auch mit stolz geschwellter Brust. Wirklich, jeden Freitag gibt es den neuen Grisha Soundcheck. Auch heute bringen wir wieder am Samstag die neuesten Songs aus der Region. Das mal mit Folkpop auf Retromanisch und Blues.

0: Phil Collins. Genesis mit Invisible Touch. Ja, wir lieben Musik. Wir lieben auch Musik aus Graubünden, Glarner und Sarganserland. Das zeigt auch der neueste Grisha Soundcheck. Da stellen wir euch immer neue Musik aus der Region vor. Heute im Köcher einmal Pop und einmal Bluesmusik.
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0: Sie haben sich vor 10 Jahren gegründet und machen Folkpop. Diese Bands, das gebe ich gerne zu, gibt es ja noch öppe, aber nicht auf Rätoromanisch.

0: Im Duo «Omisch Dus» ist der Name Programm, denn das ist das rätromanische Wort für beide. Der Gino Goricet und der David Friedli erzählen in ihrer neuen Single «Bye Bye Bye» nicht nur über das Ciao sagen.
1: «Bye Bye Bye» klingt natürlich klar nach Abschied, aber Abschied muss nicht immer nur traurig sein. Es ist sicher mit einem lachenden und weinenden Auge, wo wir den Song geschrieben haben und jetzt eben auch rausbringen. Manchmal braucht es auf eine Art auch eine gewisse Art von Abschied, auch wenn der nicht immer leicht fällt, für das man eben auch etwas Neues starten kann. Im Leben muss es immer weitergehen und das tut es auch. Turnus, der Zyklus, es geht immer weiter.»
0: So der David Friedli. «Turnus», so heisst auch das gleichzeitig erschienene Album von «Omisch Dus». Mit Titel wie «Partei» oder «Primavira». Wir bleiben aber bei «Bye, bye, bye», denn der Song grabt noch ein klein tiefer, ist persönlicher.
1: Als wir den Song geschrieben haben, sind wir beide durch eine sehr hektische Zeit gegangen, der Gino und ich, und wir haben beide gefunden, wir brauchen jetzt einfach mal einen Song, wo wir irgendwo durch beide können abschliessen mit der Vergangenheit, deren Tschüss sagen und irgendwo durch beide auch wieder offen sein für etwas Neues, für einen Neustart. Es hat gerade bei uns sehr viele verschiedenste Bedeutungen gehabt, aber eben irgendwo durch haben wir das auch musikalisch verarbeitet und beide gefunden, wir brauchen einen Neustart, vielleicht auch ein bisschen einen neuen Sound.
0: «Omisch Dus», ein Duo, das sich vor 10 Jahren im Jazzstudium kennengelernt hat und in dem Juli am Open Air Lumnezia spielt. Mit Musik, die brutal ehrlich ist und die Fahne für die vierte Landessprache schwingt. Vom Folkpop gehen wir zum Blues.

0: Carmen Cresta mit dem neuesten Song «On the Road». Das bedeutet unterwegs sein, musikalisch wie auch privat.
1: Die Geschichte vom Song ist, dass ich nach einer langwierigen und schmerzhaften Trainingsphase jetzt endlich können loslassen konnte, auf neue Wege gehen. Und wie schon das Riff ein bisschen andeutet, es klingt so ein bisschen nach einem startenden Motor, wo wieder bereit ist zum Durchstarten und so richtig Gas geben.
0: Der Carmen Cresta Rampensau sagen, wäre noch ein bisschen untertrieben. Je nach Song wird wie ein Gumpiball auf der Bühne umgeköpft, notabene gleichzeitig mitspielen und singen dabei. On the Road beschreibe ich aber auch eine Reise.
1: Ich wollte richtig das Alte abschütteln, habe deshalb im Januar meine Haare geschnitten und bin auf die Reise mit meinem Bruder durch Neuseeland mit dem Camper wirklich wortwörtlich on the road. Sie und die tolle Landschaft gesehen, das war schon eine riesige Inspiration und ein wirklich tolles Erlebnis.
0: Die Reise sind aber noch lange nicht fertig. Geplant sind Auftritte auch schon nächstes Jahr und ein paar Songs hat die Musikerin noch im Holster parat.
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0: Die neuesten Perlen aus der Region und wir hören gerade eine von denen. Da ist Omi Stuss mit «Bye, bye, bye».

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1: Im Studio Celina Urech. Eine ehemalige Liebesbeziehung zwischen zwei Richterpersonen am Bundesgericht sorgt für Diskussionen. Das Gesetz schreibt vor, dass Personen, die in einer dauernden Lebensgemeinschaft sind, nicht gleichzeitig am Bundesgericht tätig sein dürfen. Das Bundesgericht bestätigt laut Blick, dass zwischen SVP-Richterin Beatrice van der Graaf und dem parteilosen Richter Yves Donsola während einer gewissen Zeit eine Beziehung bestand. Diese sei inzwischen aber beendet. Verschiedene Politiker und Politikerinnen fordern nun eine Klärung. Die Schweizer Armee muss mehr Geld für ihre Pferde ausgeben. Die Armee muss für die Jahre 2026 bis 2028 fast 4 Millionen Franken für das nationale Pferdezentrum nachzahlen, wie Blick berichtet. Grund sind gestiegene Kosten etwa für Futter, Material und Personal. Kritik an den Kosten gibt es schon länger. Die Finanzkontrolle bemängelte, dass die Pferde nur 70 Tage pro Jahr im Einsatz stehen. Die US-Billigfluggesellschaft Spirit Airlines stellt ihren Flugbetrieb definitiv ein. Grund sind stark gestiegene Kerosinpreise im Zusammenhang mit dem Irankrieg, wie der Spiegel berichtet. Rettungsversuche der US-Regierung unter Präsident Donald Trump scheiterten. Gespräche über einen Staatskredit in Höhe von rund 500 Millionen Dollar blieben ohne Ergebnis. Die Pleite betrifft rund 17.000 Arbeitsplätze. Papst Leo hat einen ehemaligen Geflüchteten in den USA zum Bischof gemacht. Der katholische Geistliche Evelio Menchivar Ayala aus El Salvador hatte sich 1990 illegal über die Grenzen bringen lassen. Die Ernennung wird von vielen als Zeichen gegen die Migrationspolitik von US-Präsident Donald Trump gewertet. Donald Trump geht seit seiner Rückkehr ins Weiße Haus vergangenen Jahres äußerst hart gegen Migranten und Migrantinnen vor. Die vierte Etappe der Tour de Romandie gewinnt erwartungsgemäß der slowenische Radrennfahrer Tadej Pogacar. Der Slowene gewinnt die Königsetappe mit 14 Sekunden Vorsprung vor dem deutschen Florian Lipowitz. Bester Schweizer war Janis Voisard, der das Ziel als Sechster erreichte.
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3: Ein Prachttag haben wir verquetscht. Es ist warm mit Haufen Sonne. Dazu ein paar harmlose Quellwolken in den Bergen mit maximal 25 Grad zu Malanz, Entschuldigung, zu Disentis 21 und in Schanf 17 Grad. Morgen Sonntag gibt es dann merklich mehr Wolken. Es bleibt aber hauptsächlich sonnig und es sollte trocken bleiben.
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3: Gröbere Störungen gibt es keine auf der Autobahn, einzig zu Chur, da stockt es gerade auf der Mosanser und Kasernenstrasse, jeweils statt einwärts.
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3: Ja, einen gemögigen Samstagnachmittag wünsche ich euch oder Samstag frühen Abend. Ich habe dort immer ein kleines Puff. Wir machen natürlich weiter mit Musik. Wie wär's mit Jubel? So tönt der Song auch vom Klingend.

0: Agnes mit Release Me ist das gsi und wir gehen zurück in Kanto Graubünden. Die Bargelddebatte, da geht in die nächste Runde. Das Ilans hat eine Petition gefordert, dass bei allen öffentlichen Parkplätzen weiterhin mit Bargeld gezahlt werden kann. Die Gemeinde hat das Anliegen diese Woche zwar zur Kenntnis genommen, an ihrem Plan Parkuhren wegzunehmen, will sie aber trotzdem nichts ändern. Die Livia Jungo berichtet.
1: Die Petition «Barzahlungsmöglichkeit auf allen öffentlichen Parkplätzen» haben rund 1700 Leute unterzeichnet. 760 davon sind laut der Gemeinde Einwohnerinnen und Einwohner von Ilanz. Das Signal aus der Bevölkerung nimmt der Gemeindevorstand nicht auf die leichte Schulter, wie der Martin Kapeder sagt. Er ist der Gemeindevizepräsident von Ilanz.
2: Wir nehmen alle Signale ernst aus der Bevölkerung. Wie weit dass wir Wünsche umsetzen können, müssen wir immer abklären und schauen.
1: Trotzdem will die Gemeinde an ihren Plänen nichts ändern. Konkret heisst das, dass es bald nur noch auf den grossen und wichtigen Parkplätzen Parkuhren gibt. Überall sonst können mit digitalen Zahlungsmitteln wie Twint oder Parking Pay gezahlt werden. Der Schritt sei gut überlegt.
2: Weil der eingeschlagene Kurs eigentlich 3 Jahre genau die Diskussion, die jetzt mit der Petition gefordert wird, immer einbezogen hat. Wir haben vielmal hin und her gewechselt und entschieden und überlegt, wie soll man mit dem umgehen, weil wir uns bewusst sind, dass ältere Leute Mühe haben mit so Zahlungen.
1: Genau darum sei auch weiterhin rund die Hälfte vom Ilanzer Stadtgebiet mit Parkuhren abdeckt, wo Bargeld annehmen. Und es gibt laut Martin Kapeder eine weitere Zahlungsmöglichkeit für Menschen ohne digitale Mittel.
2: Wir haben Parkkarten. Für die, die oft kommen, lohnt sich vielmal auch eine Parkkarte. Die gibt es über Jahre oder Monate. Und sonst, sie werden an gewissen Parkplätzen, wo meinte ich, im vertretbaren Abstand auch in Zukunft können in Ilanz mit Bargeld zahlen.
1: Außerdem will die Gemeinde Ilanz auch in Zukunft flexibel bleiben. Sollte sich an einem Standort doch zeigen, dass es dringend wieder eine Parkuhr braucht, werde eine aufgestellt.
0: Und das ist aber nicht gratis. Eine Parkuhr kostet rund 5.000 bis 10.000 Franken.
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1: Es fängt ganz fein an, geht mächtig ob sie und hört dann ganz fein auf mit einer Klavierstimme und einer ganz, ganz, ganz schüchen Stimme von Tom Walker. Leave a light on, Entschuldigung. Und nachher geht's weiter, ein klein knackiger.
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1: Auch eine wunderschöne Stimme, ein Song aus dem 19. Maroon 5 mit Memories. Gerade als nächstes auf Radio Grisha.
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0: Zerbrechlich, wunderschönes Stückli Memories von Maroon 5. Und wir schauen geschwind auf die Strasse.
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0: Nur da stockt es gerade auf der Masanserstrasse und auch auf der Kasernenstrasse, jeweils statt einwärts. Sonst läuft es auf der Autobahn und sonst auf der Strasse habe ich keine andere gröbere Störungen. Wir kommen noch zu den Pass zu, sind noch der Albola. Der sollte voraussichtlich am 13. Mai aufgehen. Forcola di Livigno macht am 1. Juni auf und der Umbrail Ende Mai.

0: Never give up, da könnte man überall sagen, besonders aber im Sport.
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0: In genau 19 Minuten und 50 Sekunden geht's los in der Fußball Challenge League. Der FC Vaduz mit den Bündner Micha Beli und Angelo Campos trifft auf Lausanne. Abpfiff ist am 6. Und dann machen wir noch eine kleine Vorschau auf morgen, denn es wird die Schwingsaison so richtig lanciert. Am Thurgauer Kantonalschwingfest in Sirnach ist auch der Schwingerkönig Armon Orlik gefordert. Im Anschwingen überkommt der Maifelder mit dem Dominik Schneider zu tun über. Nach 2016, 2017 und 2019 könnte der 30-jährige Bündner das Fest zum vierten Mal gewinnen.
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1: Am Mikrofon ist der Roger Perry von Met News mit den Aussichten von den kommenden Tagen. Am Abend ist trotz Schleierwolken und über den Bergen ein paar Quellwolken sonnig und warm. In der Nacht geht es trotz Schleierwolken meistens klar weiter. Die Temperaturen am Morgen sind im Rintel um 12 Grad. Morgen Sonntag ist dann trotz vermehrten Hochwolken und über den Bergen zu einem Quellwolken insgesamt recht sonnig und weiterhin sehr warm. Wir haben rund 25 Grad mit Föhn im Rintel. In der Foss sind es etwa 17 Grad und in St. Moritz 15 Grad. 0 Grad Grenze ist auf 3100 Meter. Am Montag hält der Föhn durch. Es gibt Sonne und Wolken und es ist meistens trocken bei rund 22 Grad. Und am Dienstag Vormittag ist noch föhnig, dort auch teilweise sonnig. Dann nimmt die Wölkung zu und die Schauerneigung steigt ein bisschen an. Bei wieder etwa 22 Grad. Im Süden da ist es am Dienstag bewölkt mit immer wieder auch Regengüsse.

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1: Im Studio Celina Urech. Eine ehemalige Liebesbeziehung zwischen zwei Richterpersonen am Bundesgericht sorgt für Diskussionen. Das Gesetz schreibt vor, dass Personen, die in einer dauernden Lebensgemeinschaft sind, nicht gleichzeitig am Bundesgericht tätig sein dürfen. Das Bundesgericht bestätigt laut Blick, dass zwischen SVP-Richterin Beatrice van der Graaf und dem parteilosen Richter Yves Donsola während einer gewissen Zeit eine Beziehung bestand. Diese sei inzwischen aber beendet. Verschiedene Politiker und Politikerinnen fordern nun eine Klärung. Der Schweizerische Fußballverband SFV prüft einen möglichen regelwidrigen Wechsel der FC Basel Frauen gegen den FC St. Gallen. Kurz vor dem Penaltyschießen gestern, das die Baselinnen mit 4:1 für sich entschieden, wechselte Basel Lena Bubendorf ein. Bubendorf war aber nicht auf dem offiziellen Matchblatt gelistet. Gegenüber SF machte der FC Basel einen technischen Fehler geltend. Bei der Kaderliste soll es demnach ein Problem mit einem internen Tool des SFV gegeben haben. Vor der Küste des Jemen ist ein Öltanker von bewaffneten Männern übernommen worden. Die Angreifer sollen das Schiff unter ihre Kontrolle gebracht und es in Richtung somalischer Gewässer gesteuert haben, wie der Spiegel berichtet. Die jemenitische Küstenwache teilte mit, der Standort des Tankers sei bekannt. Man wolle das Schiff verfolgen und Maßnahmen zur Rückeroberung sowie zum Schutz der Besatzung einleiten. Papst Leo hat einen ehemaligen Geflüchteten in den USA zum Bischof gemacht. Der katholische Geistliche Evelio Menchivar Ayala aus El Salvador hatte sich 1990 illegal über die Grenzen bringen lassen. Die Ernennung wird von vielen als Zeichen gegen die Migrationspolitik von US-Präsident Donald Trump gewertet. Donald Trump geht seit seiner Rückkehr ins Weiße Haus vergangenen Jahres äußerst hart gegen Migranten und Migrantinnen vor. Die vierte Etappe der Tour de Romandie gewinnt erwartungsgemäß der slowenische Radrennfahrer Tadej Pogacar. Der Slowene gewinnt die Königsetappe mit 14 Sekunden Vorsprung vor dem deutschen Florian Lipowitz. Bester Schweizer war Yannis Guazar, der das Ziel als Sechster erreichte.
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3: Ein herrlich schöner Tag ist es gsi. Eigentlich ist es ja immer noch ein herrlich schöner Tag, aber morgen Sonntag gibt es merklich mehr Wolken als heute. Es bleibt aber hauptsächlich sonnig und es sollte trocken bleiben. Es bleibt auf jeden Fall warm mit Maximaltemperaturen. Morgen das Landquart mit 25 Grad, in Wallenstadt 24 und in Arosa 14 Grad.
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3: Es rollt und läuft auf der Strasse. Ich habe keine gröberen Störungen für euch. Wäre schön, wenn das so wird bleiben. Fahrt gut und sicher.
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3: Und das war es von meiner Seite. Mir hat es wieder irrsinnig viel Spass gemacht heute Samstag Nachmittag. Jetzt gibt es nonstop Musik bis morgen Morgen. Und dann begrüßt euch, ihr kennt sie, frisch, fröhlich, Katharina Balzer. Ich wünsche allen zusammen einen gemögigen Abend.

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